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1: Der Iran weist heute die Darstellung von US-Präsident Donald Trump zurück, wonach die iranische Regierung um Gespräche mit den USA gebeten habe. Man habe lediglich dem Besuch eines katarischen Vermittlers zugestimmt, heißt es aus Teheran. Trump hat gestern erklärt, die USA hätten Gesprächen zugestimmt, nachdem der Iran darum gebeten habe. Die Neos schließen ihren Mitbegründer Veit Dengler aus dem Parlamentsclub und der Partei aus. Laut einer Presseaussendung hat Dengler mehrfach gegen die Clubstatuten verstoßen, heißt es. Er soll gestern in einer vertraulichen Sitzung außerdem eine Tonbandaufzeichnung gemacht haben, was das Vertrauen seiner ClubkollegInnen endgültig zerstört habe. Dengler will freier Abgeordneter bleiben. Die Nachfrage nach Sektenberatung ist auch im letzten Jahr gestiegen. Das zeigt der aktuelle Sektenbericht, der heute veröffentlicht wurde. Insgesamt gab es über 2000 Beratungskontakte, das sind 3% mehr als noch im Vorjahr. Am häufigsten waren Anfragen zu Esoterik, Angeboten mit christlichem Hintergrund und Sekten allgemein. Besonders auffällig ist, dass kleine, lose organisierte Gruppen oder einzelne charismatische Personen zunehmend Einfluss gewinnen. Und das vor allem online. Spanien steht im Halbfinale der Fußball-WM. Der Europameister hat gestern Abend Belgien mit 2:1 besiegt. Das entscheidende Tor fällt in der 88. Minute. Im Halbfinale trifft Spanien dann am Dienstag auf Frankreich.
2: Das Wochenende bringt an beiden Tagen viel Sonne, sogar die Temperaturen sind gleich, 25 bis 33 Grad. Die Hitze ist im Westen und Süden daheim. Der einzige Unterschied, am Nachmittag heute, Schauer und Gewitter zwischen Lienz, Klagenfurt und Graz, wahrscheinlich morgen dann keine. Hier ist der Verkehrsüberblick für den Samstagmorgen. Wir haben eine Meldung aus der Steiermark. B67, Grazer Bundesstraße, nach einem Unfall zwischen Lanscha und Vogau gesperrt. Ausweichen geht über die A9. Gute Fahrt!
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1: Die Zahl der Erdbebentoten in Venezuela ist auf über 4.000 gestiegen. Noch immer werden tausende Menschen vermisst. Die beiden Erdbeben der Stärke 7,2 und 7,5 haben Venezuela am 24. Juni im Abstand von nur 39 Sekunden erschüttert. Die Nachfrage nach Sektenberatung ist auch im letzten Jahr gestiegen. Das zeigt der aktuelle Sektenbericht, der heute veröffentlicht wurde. Insgesamt gab es über 2000 Beratungskontakte, das sind 3% mehr als noch im Vorjahr. Am häufigsten waren Anfragen zu Esoterik, Angeboten mit christlichem Hintergrund und Sekten allgemein. Besonders auffällig ist, dass kleine, lose organisierte Gruppen oder einzelne charismatische Personen zunehmend Einfluss gewinnen. Und das vor allem online. Hörverlust ist der größte beeinflussbare Risikofaktor für das Entstehen einer Demenz. Das zeigen aktuelle Studien. Eine gute Versorgung kann bei Personen mit der höchsten Gefährdung das Fortschreiten solcher Hirnleistungsstörungen um fast 50% verlangsamen. Experten und Expertinnen fordern daher, dass Hörgeräte möglichst kostenfrei zur Verfügung gestellt werden. Spanien steht im Halbfinale der Fußball-WM. Der Europameister hat gestern Abend Belgien mit 2:1 besiegt. Das entscheidende Tor fällt in der 88. Minute. Im Halbfinale trifft Spanien dann am Dienstag auf Frankreich.
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3: Haben wir noch ein paar Badesachen als Reserve, falls die alten noch in der Schmutzwäsche liegen? Jetzt fällt mir nämlich ein, meine Mama muss mir ein Liegetuch borgen. Ja, ich bin mir noch in der Waschmaschine, ich fauler Hund. Bis zu 33 Grad heiß in Vorarlberg, Tirol und Kärnten. Gewitter ziemlich sicher heute am Nachmittag zwischen Osttirol und der Steiermark. Aber morgen Sonntag sollte es den ganzen Tag trocken bleiben. Und weiterhin 25 bis 33 Grad. Jetzt ein sehr kurzer Verkehrsüberblick für den Samstagmorgen. Beide Unfallstellen in der Steiermark, sowohl auf der A9 Richtung Slowenien, die Gradkorn-Tunnelkette, als auch die B67, die Grazer Bundesstraße zwischen Lanscha und Vogau, sind wieder frei befahrbar. Gute Fahrt!
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1: Der Iran weist heute die Darstellung von US-Präsident Donald Trump zurück, wonach die iranische Regierung um Gespräche mit den USA gebeten habe. Man habe lediglich dem Besuch eines katarischen Vermittlers zugestimmt, heißt es aus Teheran. Trump hat gestern erklärt, die USA hätten Gesprächen zugestimmt, nachdem der Iran darum gebeten habe. Die Neos schließen ihren Mitbegründer Veit Dengler aus dem Parlamentsclub und der Partei aus. Laut einer Presseaussendung hat Dengler mehrfach gegen die Clubstatuten verstoßen, heißt es. Er soll gestern in einer vertraulichen Sitzung außerdem eine Tonbandaufzeichnung gemacht haben, was das Vertrauen seiner ClubkollegInnen endgültig zerstört habe. Dengler will freier Abgeordneter bleiben. Spanien steht im Halbfinale der Fußball-WM. Der Europameister hat gestern Abend Belgien mit 2:1 besiegt. Das entscheidende Tor fällt in der 88. Minute. Im Halbfinale trifft Spanien dann am Dienstag auf Frankreich. Hörverlust ist der größte beeinflussbare Risikofaktor für das Entstehen einer Demenz. Das zeigen aktuelle Studien. Eine gute Versorgung kann bei Personen mit der höchsten Gefährdung das Fortschreiten solcher Hirnleistungsstörungen um fast 50% verlangsamen. Experten und Expertinnen fordern daher, dass Hörgeräte möglichst kostenfrei zur Verfügung gestellt werden.
2: Sowohl heute als auch morgen viel Sonne, auch die Temperaturen ändern sich überhaupt nicht. 25 bis 33 Grad, die Hitze ist im Süden und im Westen daheim. Ein klitzekleinen Unterschied gibt es, obwohl klitzeklein, einen so-so-lala-Unterschied. Am Nachmittag heute Schauer und Gewitter zwischen Lienz über Klagenfurt bis nach Graz. Ziemlich wahrscheinlich, morgen dann im ganzen Land keine. Hier ist der Verkehrsüberblick für den Samstagmorgen. Ihr habt freie Fahrt auf Österreichs Straßen. Kein Stau, kein Unfall und auch kein Blitzer aktuell. Gute Fahrt!
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3: Willkommen im Samstag und willkommen auf Pirate Radio. Ich bin die Kathi und gleich zum Beginn der Sendung dreht sich alles um Fußball. Nee. Und Musik natürlich. Heute Abend spielen Norwegen gegen England. Das heißt, bei uns treten jetzt die norwegischen Death Punker Turbo Negro gegen die britischen Indie Rocker von The Ratens gegeneinander an. Und die haben es in sich. Gerade bei der Geschwindigkeit und auch bei der dazugehörigen Fan- und Saufkultur können sie sich sehr gut die Hände reichen. Wer gewinnt für dich in diesem Match? Also für mich. Ist es jetzt? Auf jeden Fall England.
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Das war Muse auf Pirate Radio. Und das trifft sich ganz gut. 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

0: Natürlich hat man das angeschaut, hat da gemessen und geschaut, hat er teilweise angesprochen, ist er durchgegangen, hat ihn dann wieder einen Aufriss getätigt.
1: Schwierig.
2: Ja, ich gehe gerade heim. Warum hat er was für ein?
1: Das war jetzt nicht gerade 4-5 Stunden, der war noch cool.
2: Ich will jetzt reden,

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1: Russland ist die größte Bedrohung für Europa. Das zeigt eine neue Sicherheitsanalyse der EU. Demnach sei Russland die bedeutendste, direkteste und langfristigste Sicherheitsbedrohung für den europäischen Kontinent. Die USA werden in dem Bericht als wichtigster strategischer Partner bezeichnet, der derzeit aber seine Prioritäten und Stellungen verändere. Die Neos schließen ihren Mitbegründer Veit Dengler aus dem Parlamentsclub und der Partei aus. Laut einer Presseaussendung hat Dengler mehrfach gegen die Clubstatuten verstoßen, heißt es. Er soll gestern in einer vertraulichen Sitzung außerdem eine Tonbandaufzeichnung gemacht haben, was das Vertrauen seiner ClubkollegInnen endgültig zerstört habe. Dengler will freier Abgeordneter bleiben. Schon mehr als eine Woche vor dem Endspiel der Fußball-WM können Fans im Shop des Weltverbands FIFA kleine Teile des finalen Rasens erwerben, auf dem am 19. Juli in East Rutherford um den Titel gespielt wird. Für umgerechnet jeweils rund 390 Euro bietet die FIFA die Rasenstücke zum Erwerb an. Der Verband weist extra darauf hin, dass die Einzelteile erst nach dem Spiel verschickt werden und nach derzeitigem Stand nur in den USA, nach Großbritannien und Europa. Hörverlust ist der größte beeinflussbare Risikofaktor für das Entstehen einer Demenz. Das zeigen aktuelle Studien. Eine gute Versorgung kann bei Personen mit der höchsten Gefährdung das Fortschreiten solcher Hirnleistungsstörungen um fast 50% verlangsamen. Experten und Expertinnen fordern daher, dass Hörgeräte möglichst kostenfrei zur Verfügung gestellt werden.
2: Sowohl heute als auch morgen viel Sonne, auch die Temperaturen ändern sich überhaupt nicht. 25 bis 33 Grad, die Hitze ist im Süden und im Westen daheim. Ein klitzekleinen Unterschied gibt es, obwohl klitzeklein, einen so-so-lala-Unterschied. Am Nachmittag heute Schauer und Gewitter zwischen Lienz über Klagenfurt bis nach Graz. Ziemlich wahrscheinlich, morgen dann im ganzen Land keine. Hier ist der Verkehrsüberblick für den Samstagmorgen. Ihr habt freie Fahrt auf Österreichs Straßen. Kein Stau, kein Unfall und auch kein Blitzer aktuell. Gute Fahrt!
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3: 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Schönen Samstag an dich. Ich hoffe, du kannst dir heute einen richtig feinen Tag machen. Bist ausgeschlafen, kannst das Wetter heute genießen und hast wundervolle Pläne für das zweite Juli-Wochenende. Wir wachen jetzt auf, das ist Gofi mit Ich mag's und ich bin die Kathi. Hi!

Der Sommer in Wien, immer wieder ein Highlight, weil es gibt einfach so viel zu tun. Seit dieser Woche zum Beispiel findet wieder das Impulstanz-Festival statt. Bis 9. August in der ganzen Stadt Performances, Workshops und auch Public-Moves-Stunden. Da kannst du dich zum Beispiel gratis anmelden und auch in verschiedene Tanzstile reinschnuppern. Von Voguing bis Latin bis hin zu Hip-Hop und Ballett. Also wirklich jeder und jede findet da was. Ich war letztes Jahr beim Parkkursen und ich hab's sehr geliebt. Bei schönem Wetter unter freiem Himmel tanzen. Ja, das Leben ist schön. Weiß auch Mola.

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1: Russland ist die größte Bedrohung für Europa. Das zeigt eine neue Sicherheitsanalyse der EU. Demnach sei Russland die bedeutendste, direkteste und langfristigste Sicherheitsbedrohung für den europäischen Kontinent. Die USA werden in dem Bericht als wichtigster strategischer Partner bezeichnet, der derzeit aber seine Prioritäten und Stellungen verändere. Der Chefökonom der österreichischen Nationalbank Wolf Reuter setzt große Hoffnungen in die künstliche Intelligenz. Er hofft, dass die KI die Produktivität und das Wachstum in Österreich ankurbeln könnte. Gleichzeitig könnte die Technologie den demografischen Wandel ausgleichen und den Wohlstand sichern. Reuter rechnet nicht damit, dass durch KI Arbeitsplätze verschwinden werden. Tennis-Superstar Novak Djokovic möchte vielleicht auch im nächsten Jahr in Wimbledon antreten. Der 39-jährige Serbe ist gestern im Halbfinale gegen Jannik Sinner ausgeschieden. Auf die Frage, ob er nächstes Jahr wiederkommen werde, antwortet Djokovic: Das würde ich gern, zumindest noch einmal. Mal schauen. Die Nachfrage nach Sektenberatung ist auch im letzten Jahr gestiegen. Das zeigt der aktuelle Sektenbericht, der heute veröffentlicht wurde. Insgesamt gab es über 2000 Beratungskontakte, das sind 3% mehr als noch im Vorjahr. Am häufigsten waren Anfragen zu Esoterik, Angeboten mit christlichem Hintergrund und Sekten allgemein. Besonders auffällig ist, dass kleine, lose organisierte Gruppen oder einzelne charismatische Personen zunehmend Einfluss gewinnen. Und das vor allem online.
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3: Heute so richtiges Schwimmbadwetter, richtig schöner Sommertag mit ganz, ganz viel Sonne. 25 bis 33 Grad gehen sich heute aus. Im Laufe des Nachmittags kann es aber zu regnen und Gewittern beginnen. Das am ehesten bei dir in Kärnten und der Steiermark. Und einen Blick auf morgen. Morgen am Sonntag einfach Copy-Paste. Nochmal so ein richtig schöner Sommertag mit strahlend blauem Himmel und Sonne pur. Ein paar Gewitter und Regenschauer sind da auch wieder dabei, sind aber die Ausnahme. Und auch die neue Woche am Montag startet sonnig, sommerlich, herrlich. Euer Verkehrsupdate, und es sind einige schon Richtung Urlaub unterwegs, und das merkt man auf Österreichs Straßen. Vorarlberg Fernpassstraße Richtung Nassereit. Zwischen dem Grenztunnel Füssen und Heiterwang ist einiges los, gerade ein Plus von 20 Minuten. Kärnten Karawankentunnel bei der Ausreise 20 Minuten Wartezeit, und auch in der Steiermark beim Autobahngrenzübergang Spielfeld bei der Ausreise 10 Minuten Wartezeit. Ich wünsche euch eine gute Fahrt.
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4: Hallo, du hast rechtzeitig eingeschalten zur britischen Stunde hier auf Pirate Radio. Heute mit sehr vielen News aus der UK-Musikszene. Da tut sich nämlich einiges. Die Rolling Stones sind zum Beispiel zurück. Darüber reden wir gleich. Außerdem schauen wir uns an, wo du deine liebsten Artists aus Großbritannien diesen Sommer auch noch in Österreich sehen kannst. Und auch für alle Bücherwürmer habe ich was im Gepäck. Stay tuned. Wir starten rein. Ich bin die Kathi und das sind The Prodigy mit Girls.

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0: gestern ist es endlich draußen. Das neue Album von den Rolling Stones.
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0: Ich glaube, für alle Fans von britischer Musik ein Jahreshighlight fast schon. Die Rolling Stones haben gestern Foreign Tongues rausgebracht und einen kleinen Sneak Peek haben wir ja die letzten Wochen schon bekommen. Zwei Lieder sind davor schon rausgekommen. Aber warum das Ganze jetzt noch einmal ein bisschen einen Aufschwung bekommt, ist: Es gibt Konzertgerüchte. Mick Jagger zieht es nämlich zurück auf die Bühne. Das einzige Problem ist, Gitarrist Richards, der vertragt das ganze Reisen nicht mehr so gut. Und deshalb sind sie noch am Überlegen, wie sie das jetzt am besten machen können. Aber vielleicht wird es eine Konzertreihe und nicht eine ganze Welttour. Ich glaube, Fans nehmen das oder das. Das ist ihnen recht wurscht. Und das ist einer der neuen Songs. Jealous Lover auf Pirate Radio.

0: The XX mit Angels. Da bin ich sofort wieder mit 16 in meinem dunklen Kinderzimmer.
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0: Ja, und damit aber auch willkommen zu deiner Stunde voll mit Hits von der Insel. Und die bringt uns heute nach Manchester, die Heimat von ganz vielen Bands. Oasis, The Smiths, New Order, Stone Roses und auch von Joy Division. 1976, da hat sich die Band gegründet, beziehungsweise sie haben versucht, sich mal zu gründen. Beflügelt waren sie nämlich nach einem Sex Pistols Konzert und die wollten jetzt sowas einfach auch machen. Verstehe ich gut, dass sie das Gefühl danach hatten. Bis sie dann aber wirklich als Joy Division aufgetreten sind, sind 2 Jahre vergangen. Dazwischen waren einige Mitglieder, einige Castings und auch einige Namen. Und ich bin sehr froh, dass es nicht Stiff Kittens geblieben ist.

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0: Fontaines DC. Nicht nur auf Pirate Radio, sondern dieses Jahr auch am Frequency Festival. Und vielleicht nächste Woche nochmal einschalten, vielleicht haben wir da was für dich. Das ist auf jeden Fall Pirate Radio, so anders wie du.
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0: Und ich habe große Neuigkeiten für alle Black Sabbath und Ozzy Osbourne Fans. Im Oktober erscheint The Masters of Reality, Why Black Sabbath Matter. Das erste offizielle 500 Seiten starke Buch der Band. Was erwartet dich da? Exklusive Interviews und auch unveröffentlichte Fotos bis jetzt. Und zwar von Ross Halfin, einem recht bekannten britischen Fotografen. Und in Wahrheit ist es einfach ein ganzes Werk über die Bandgeschichte. Von 1960 bis zur Abschiedsshow letztes Jahr. Das war jetzt eben circa vor einem ganzen Jahr. Eigentlich hätte das Buch auch schon kurz danach rauskommen sollen. Aber wir wissen alle, Ozzy Osbourne ist dann letztes Jahr kurz nach dem Abschiedskonzert leider gestorben und deshalb wurde jetzt auch der Buchrelease verschoben. Für schlappe 99 Pfund gibt's das, aber die Sondereditionen gehen bis zu 1000 Pfund drauf, also was für Hardcore-Fans.

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0: Wer braucht schon ein Rocker-Image, wenn man auch einfach mit einer Katze auf dem Tourplakat für ausverkaufte Hallen sorgen kann?
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0: Two Door Cinema Club. Die bringen ihren Sound jetzt wieder auf Tour durch Europa. Exklusive Shows gibt's. Nicht viele, ich glaube es sind 6 oder 7 an der Zahl. Aber 2 davon sind in Deutschland. Berlin und Hamburg. Ich musste nur leider sagen, Berlin ist schon ausverkauft. Aber Hamburg, da gibt's noch einige Tickets. Und das Ganze ist einfach nur anlässlich ihrer 30-jährigen Jubiläumstour für ihr Album Tourist History, ihr Debütalbum. Also richtig, richtig cool. Für alle Fans, ich glaube, das darf man nicht verpassen.

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1: Die ukrainische Hauptstadt Kiew ist in der Nacht erneut unter Raketenbeschuss geraten. Mehrere Menschen, darunter auch ein Kind, wurden bei den Angriffen verletzt. Russland hat die Stadt mit ballistischen Raketen, Marschflugkörpern und 121 Drohnen angegriffen, berichtet die ukrainische Luftwaffe. Die Neos schließen ihren Mitbegründer Veit Dengler aus dem Parlamentsclub und der Partei aus. Laut einer Presseaussendung hat Dengler mehrfach gegen die Clubstatuten verstoßen, heißt es. Er soll gestern in einer vertraulichen Sitzung außerdem eine Tonbandaufzeichnung gemacht haben, was das Vertrauen seiner ClubkollegInnen endgültig zerstört habe. Dengler will freier Abgeordneter bleiben. Die Geiselnahme in einem Berliner Supermarkt ist heute Vormittag endlich beendet worden. Der Täter wurde überwältigt und die Geisel befreit. Die Frau steht unter Schock und wird von Rettungskräften behandelt. Der Mann hat die Supermarktmitarbeiterin gestern Abend in seine Gewalt gebracht. Über die Hintergründe der Tat ist noch nichts bekannt. Schon mehr als eine Woche vor dem Endspiel der Fußball-WM können Fans im Shop des Weltverbands FIFA kleine Teile des Finalrasens erwerben, auf dem am 19. Juli in East Rutherford um den Titel gespielt wird. Für umgerechnet jeweils rund 390 Euro bietet die FIFA die Rasenstücke zum Erwerb an. Der Verband weist extra darauf hin, dass die Einzelteile erst nach dem Spiel verschickt werden und nach derzeitigem Stand nur in den USA, nach Großbritannien und Europa.
2: Am Badetasche packen, Sonnencreme, Sonnenkopfschutz, Sonnenbrille. Also du merkst, heute mal Sonne für ganz Österreich mit Temperaturen von 25 bis 33 Grad. Nutzt die Sonne jetzt am Nachmittag aus. Es könnte nämlich dann zum Krachen und Gewittern beginnen, vor allem bei euch in Tirol und Kärnten. Und die nächsten Tage gehen dann auch so weiter, also Badetasche gar nicht mehr auspacken. Auch die neue Woche startet dann richtig sonnig mit warmen Temperaturen, blauem Himmel. Das ist euer Verkehrsupdate und wir starten in Tirol auf der Fernpassstraße Richtung Nassereit. Zwischen dem Grenztunnel Füssen bis Heiterwangen ist einiges los, Stop and Go plus 40 Minuten. Auch in Kärnten beim Karawankentunnel bei der Ausreise 20 Minuten Wartezeit. Steiermark A2 Richtung Italien. Zwischen Steinberg und Modriach gibt es Blockabfertigungen beim Herzogbergtunnel. Niederösterreich A1 Richtung Wien. Zwischen St. Valentin und Haag im Baustellenbereich gab es einen Unfall, da ist aktuell nur eine Fahrspur frei, deswegen staut sich's da bereits. Und in Wien auf der Tangente Richtung Graz zwischen der Gürtelauffahrt und dem Absbergtunnel, da ist die mittlere Fahrbahn gerade gesperrt. Der Stau geht bereits bis zum Knoten Kaisermühlen. Grund dafür ist ein Unfall. Du brauchst da gerade 20 Minuten mehr. Also einiges los. Ich wünsche euch eine gute Fahrt.
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2: Happy Samstag, ich bin die Kathi und du hörst Pirate Radio. Cool, dass du eingeschalten hast. Und das ist Sports. Spiel übrigens auch im Flug in Wien am 7. November. Tickets gibt's noch.

Heute Abend um 23 Uhr Norwegen gegen England. Na, wer von den zwei Teams schafft den Einzug ins Halbfinale? Doch ehrlich, bis 23 Uhr ist es noch ganz schön lang, deshalb gibt's aber Gott sei Dank Pirate Radio und vor allem unsere Indie Party Zone. 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

Wenn im Popgeschäft einfach schamlos geklaut wird, dann nennen die das hinterher ganz gern eine Hommage. Oder ein großes Missverständnis. Und mit so einem Vorwurf waren auch Elastica konfrontiert. Das Keyboard-Riff haben sie nämlich ungefragt bei der Post-Punk-Band Wire geklaut. Und danach eine heftige Plagiatsklage am Hals gehabt. Ja, haben sich im Endeffekt aber außergerichtlich geeinigt drauf. Also passt dann vielleicht doch auch. Hier ist auf jeden Fall das Lied, von dem ich rede. Connection of Pirates.

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1: Die USA fordern heute energisch die Öffnung der Straße von Hormus. Die iranische Führung soll öffentlich versichern, dass die Meerenge offen ist und der Iran von Angriffen auf Handelsschiffe absieht. US-Präsident Donald Trump hat gestern das Ende der Waffenruhe im Krieg mit dem Iran bekräftigt. Zugleich lässt er aber die Tür für Gespräche offen. Niederösterreichs FPÖ-Landesvize Udo Landbauer kritisiert heute die Bundesregierung scharf. Er ortet Dilettantismus, insbesondere bei den Maßnahmen gegen die Teuerung. Zuletzt ist im Raum gestanden, dass die Landtagswahl in Niederösterreich auf Herbst 2027 vorgezogen wird. Diesem Vorschlag erteilt Landbauer eine Absage. Hörverlust ist der größte beeinflussbare Risikofaktor für das Entstehen einer Demenz. Das zeigen aktuelle Studien. Eine gute Versorgung kann bei Personen mit der höchsten Gefährdung das Fortschreiten solcher Hirnleistungsstörungen um fast 50% verlangsamen. Experten und Expertinnen fordern daher, dass Hörgeräte möglichst kostenfrei zur Verfügung gestellt werden. Tennis-Superstar Novak Djokovic möchte vielleicht auch im nächsten Jahr in Wimbledon antreten. Der 39-jährige Serbe ist gestern im Halbfinale gegen Jannik Sinner ausgeschieden. Auf die Frage, ob er nächstes Jahr wiederkommen werde, antwortet Djokovic: Das würde ich gern zumindest noch einmal. Mal schauen.
2: Heute der erste volle Ferientag und der lässt sich sehen. Super sommerliches Wetter, strahlend blauer Himmel in ganz Österreich. 25 bis 33 Grad sind heute drinnen mit viel Sonne, strahlend blauem Himmel und keinem Regen. Also ganz fein und sonst bleibt es die nächsten Tage hochsommerlich. Kurze Gewitter können schon dabei sein, ist aber eher die Ausnahme. Am ehesten bei dir in Osttirol, stellenweise auch in Kärnten. Das ist euer Verkehrsupdate und wir starten in Tirol auf der Fernpassstraße Richtung Nassereit. Zwischen dem Grenztunnel Füssen bis Heiterwang ist einiges los, so Stop and Go plus 40 Minuten. Auch beim Grenzübergang Kufstein-Kiefersfelden bei der Ausreise 30 Minuten Wartezeit. Salzburg A10 Richtung Salzburg. Vorm Elbersberg-Tunnel gibt es Blockabfertigung und da kommst ihr nur langsam voran. Und auch in Kärnten beim Karawankentunnel bei der Ausreise 30 Minuten Wartezeit. Steiermark A2 Richtung Italien. Zwischen dem Steinberg und Modriach gibt es Blockabfertigung beim Herzogberg-Tunnel plus 30 Minuten. Auch Richtung Wien vor dem Kalcher-Kogel-Tunnel 30 Minuten mehr Fahrzeit. Ansonsten läuft's, ich wünsche euch eine gute Fahrt.
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2: Für alle von der Sonne geblendeten Hasen, die heute am Strand fahren, ist der nächste Song. Ich bin die Kathi und ich wünsche dir einen schönen Samstag.

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Boah, ich hoffe jetzt, ich treffe nicht den Nerv von irgendwem da draußen, von dir vielleicht, aber ich hatte mal einen Mitbewohner und den habe ich nicht gemocht. Dieser Mitbewohner, der war aus Freising, das ist in der Nähe von München, dort ist der Flughafen von München und seitdem habe ich mit Freising wirklich eine eigene Verbindung. Ja, der war auch so ein richtiger Bayer. Hat überall seine Bayern-Flagge in unserer WG aufgehängt und ja, lang hat es nicht gehalten, sagen wir so. Und ich bin ganz froh, dass wir nicht mehr zusammen wohnen. Und deshalb muss ich immer so lachen, wenn irgendwer sagt, ah, ich bin aus Freising oder ich fahre nach Freising. Und deshalb habe ich jetzt auch gerade sehr lachen müssen, wie ich herausgefunden habe, dass die nächste Band hier auch aus Freising ist. Eine Hip-Hop-Gruppe aus den 90ern. Hier sind Blumentopf.

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Das ist Pirate Radio, so anders wie du mit Nirvana. 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Und damit sage ich jetzt Tschüss, Baba, ich wünsche dir ein schönes Wochenende.

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1: Niederösterreichs FPÖ-Landesvize Udo Landbauer kritisiert heute die Bundesregierung scharf. Er ortet Dilettantismus, insbesondere bei den Maßnahmen gegen die Teuerung. Zuletzt ist im Raum gestanden, dass die Landtagswahl in Niederösterreich auf Herbst 2027 vorgezogen wird. Diesem Vorschlag erteilt Landbauer eine Absage. Die USA fordern heute energisch die Öffnung der Straße von Hormus. Die iranische Führung soll öffentlich versichern, dass die Meerenge offen ist und der Iran von Angriffen auf Handelsschiffe absieht. US-Präsident Donald Trump hat gestern das Ende der Waffenruhe im Krieg mit dem Iran bekräftigt. Zugleich lässt er aber die Tür für Gespräche offen. Schon mehr als eine Woche vor dem Endspiel der Fußball-WM können Fans im Shop des Weltverbands FIFA kleine Teile des Finalrasens erwerben, auf dem am 19. Juli in East Rutherford um den Titel gespielt wird. Für umgerechnet jeweils rund 390 Euro bietet die FIFA die Rasenstücke zum Erwerb an. Der Verband weist extra darauf hin, dass die Einzelteile erst nach dem Spiel verschickt werden und nach derzeitigem Stand nur in den USA, nach Großbritannien und Europa. Apple verklagt jetzt die ChatGPT-Firma OpenAI. Zwei ehemalige Apple-Mitarbeiter sollen Firmengeheimnisse gestohlen haben. Einer davon ist der heutige Hardware-Chef von OpenAI. Apple wirft ihm vor, vertrauliche Informationen zum Nutzen von OpenAI missbraucht zu haben. OpenAI weist die Vorwürfe zurück.
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3: Heute heißt es einmal To-Do-Liste auf die Seite legen und Sonne genießen. Heute ist es richtig fein mit strahlenblauem Himmel und Sonne für ganz Österreich. 25 bis 33 Grad sind heute so die Top-Werte. Am späten Nachmittag kommen dann ein paar mehr Wolken, vor allem bei euch in Tirol und Kärnten. Stellenweise kann es da auch gewittern. Und morgen am Sonntag bleibt so sonnig, ein richtiges Badewetter mit auch wieder über 30 Grad. Das ist euer Verkehrsupdate und da sind schon einige Richtung Urlaub unterwegs. Wir starten in Tirol B179 in beiden Richtungen zwischen Reute Nord und dem Grenztunnel Füssen. Stau wegen Blockabfertigungen, da brauchst du 20 Minuten länger. Auch auf der A12 beim Grenzübergang Kufstein-Kiefersfelden bei der Ausreise 30 Minuten Wartezeit. Auch in Kärnten beim Karawankentunnel bei der Ausreise 40 Minuten Wartezeit. Und Steiermark A2 Richtung Italien. Zwischen Steinberg und Modriach gibt es Blockabfertigung beim Herzogbergtunnel. Plus 30 Minuten braucht ihr da länger. Auch Richtung Wien vor dem Kalcher Kogeltunnel. Auch da 30 Minuten mehr Fahrzeit. Also heute generell ein bisschen mehr Zeit ins Auto mitnehmen. Ich wünsche euch eine gute Fahrt.
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3: Es ist kurz nach 13 Uhr, du hörst Pirate Radio an deinem Samstagnachmittag mit mir, Marie. Schön, dass du zuhörst.

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1: Eine endlos gerne Scheiben, die dir definitiv jeden Sommertag verschönt. Ich hoffe auch den heutigen. Das waren die Teddy Bears featuring Matt Cobra. Und wir gehen jetzt ein bisschen nachdenklicher weiter. Hör mal gut auf die Lyrics, die Vicky da singt in ihrem Lied Fallen.

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immer wieder geil, dieses Cover von Alien Ant Farm. 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
1: Die iranische Führung schwört Rache nach der Bestattung von Ayatollah Ali Khamenei. Der oberste Führer des Iran ist am 28. Februar bei einem israelischen Luftangriff getötet worden. In einer im Staatsfernsehen verlesenen Mitteilung heißt es jetzt, Rache ist die Forderung des Volkes und muss ganz gewiss erfolgen. Der Chefökonom der österreichischen Nationalbank, Wolf Reuter, setzt große Hoffnungen in die künstliche Intelligenz. Er glaubt, dass KI die Produktivität und das Wachstum in Österreich ankurbeln könnte. Gleichzeitig könnte die Technologie den demografischen Wandel ausgleichen und den Wohlstand sichern. Reuter rechnet nicht damit, dass durch KI Arbeitsplätze verschwinden werden. Die Geiselnahme in einem Supermarkt im Süden Berlins ist beendet. Ein Spezialeinsatzkommando hat den Täter heute früh überwältigt. Dabei ist ein Taser eingesetzt worden. Der Mann wird leicht verletzt und ins Krankenhaus gebracht. Auch die befreite Frau, die mehr als 11 Stunden gefangen gehalten worden ist, kommt in ein Krankenhaus. Nach ersten Angaben eines Polizeisprechers steht sie unter Schock. Der argentinische Fußballverband ist offenbar Opfer eines Hackerangriffs geworden. Die Spuren führen laut der argentinischen Tageszeitung Diario Popular nach Ägypten. Bei dem vermuteten Cyberangriff sollen E-Mails verschickt worden sein, in denen die Schiedsrichterleistung beim WM aus der Ägypter gegen Argentinien in Frage gestellt wird.
2: Schönen Nachmittag mit den Wetteraussichten. Ja, Badewetter heute. Viel Sonne von Vorarlberg bis Oberösterreich. Sonst auch Wolken dabei. Und von Lienz über Klagenfurt bis Graz einzelne Schauer und einzelne Gewitter mit dabei. Teilweise kommt noch Wind dazu bei bis zu 33 Grad. Morgen sehr ähnlich. Dichtere Wolken im Osten und im Süden. Ein Blick auf die Straßen, wir sind in Niederösterreich, A5 Richtung Trassenhofen, Stau ab Poisdorf Nord, plus eine Stunde bei der Ausreise hier. Dann Tirol bei Kufstein-Kiefersfelden Richtung Deutschland, plus 15 Minuten. Wir schauen auf die B179 Richtung Deutschland, plus 40 Minuten ab Reute Nord bis zum Grenztunnel Füssen. Kärnten und Steiermark, A2 Richtung Italien, Blockabfertigung beim Herzogbergtunnel und Richtung Wien vor dem Kalcher-Kogeltunnel Blockabfertigung, jeweils plus 15 Minuten. Und dann noch Karawankentunnel bei der Ausreise, plus eine Stunde. Ich wünsche viel Geduld und vor allem gute Fahrt.
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3: 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Kurz nach 14 Uhr ist es, du hörst Pirate Radio am Wochenende. Mein Name ist Marie und ich spiele dir alles außer Mainstream für deinen Samstagnachmittag.

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wie auch immer du deinen Samstagnachmittag verbringst, draußen, drinnen, am Pool, auf der Couch, im Wald. Schön, dass du Pirate Radio dabei im Ohr hast. Wir sind deine Alternative zum ewigen Mainstream-Gedöns und genauso klingt auch dein Nachmittag. Ich habe jetzt Skunk Anansie mit Hedonism für dich.

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1: Die Neos bitten in den seit Monaten stockenden Verhandlungen für eine Wehrdienstreform weiter um Geduld. Nachdem sich Bundeskanzler Christian Stocker gestern offen für ein mögliches Kompromissmodell gezeigt hat, gibt sich Neos-Clubchef Yannick Schetti heute eher zurückhaltend. Die Verhandlungen würden laufen, er bittet aber um Geduld, sagt er im Ö1 Mittagsjournal. Der Chefökonom der österreichischen Nationalbank, Wolf Reuter, setzt große Hoffnungen in die künstliche Intelligenz. Er glaubt, dass KI die Produktivität und das Wachstum in Österreich ankurbeln könnte. Gleichzeitig könnte die Technologie den demografischen Wandel ausgleichen und den Wohlstand sichern. Reuter rechnet nicht damit, dass durch KI Arbeitsplätze verschwinden werden. Bei den neuen russischen Angriffen auf die ukrainische Hauptstadt Kiew sind mindestens 11 Menschen verletzt worden, darunter ein Kind. Laut dem ukrainischen Präsidenten Selenskyj hat Russland in der Nacht mehr als 120 Drohnen und 12 Raketen abgefeuert. Die meisten davon kann die Luftabwehr abschießen, aber nicht alle. Der argentinische Fußballverband ist offenbar Opfer eines Hackerangriffs geworden. Die Spuren führen laut der argentinischen Tageszeitung Diario Popular nach Ägypten. Bei dem vermuteten Cyberangriff sollen E-Mails verschickt worden sein, in denen die Schiedsrichterleistung beim WM aus der Ägypter gegen Argentinien in Frage gestellt wird.
2: Schönen Nachmittag mit den Wetteraussichten. Ja, Badewetter heute. Viel Sonne von Vorarlberg bis Oberösterreich. Sonst auch Wolken dabei und von Lienz über Klagenfurt bis Graz einzelne Schauer und einzelne Gewitter mit dabei. Teilweise kommt noch Wind dazu bei bis zu 33 Grad. Morgen sehr ähnlich. Dichtere Wolken im Osten und im Süden. Wir schauen auf die Straßen und da ist einiges los. Wir starten in Niederösterreich, A2 Richtung Graz zwischen Wöllersdorf und Wiener Neustadt West, plus 30 Minuten nach einem Unfall. A5 Richtung Trassenhofen, Stau hier ab Heusdorf Nord, plus 45 Minuten bei der Ausreise. Dann Tirol, Kufstein, Kiefersfelden Richtung Deutschland, plus 15 Minuten. 45 Minuten sind es auf der B179 Richtung Deutschland vorm Grenztunnel Füssen. Steiermark A2 Richtung Italien, Blockabfertigung beim Herzogbergtunnel plus 15 Minuten und Karawankentunnel in Kärnten 30 Minuten plus bei der Ausreise. Sonst alles gut, gute Fahrt.
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3: 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Es ist kurz um 15 Uhr, du hörst alles außer Mainstream hier auf Pirate Radio und zwar mit mir, Marie. Schön, dass du mit dabei bist.

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Samstag ist, das Wetter ist schön, heute ist eigentlich nur eins angesagt. So richtig hart chillen, das Wochenende auskosten, vielleicht die Ferien genießen, die Seele baumeln lassen. Dabei unterstützend Cypress Hill mit Insane in the Brain. Jetzt für dich auf Pirate Radio.

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1: Die Neos bitten in den seit Monaten stockenden Verhandlungen für eine Wehrdienstreform weiter um Geduld. Nachdem sich Bundeskanzler Christian Stocker gestern offen für ein mögliches Kompromissmodell gezeigt hat, gibt sich Neos-Clubchef Yannick Schetti heute eher zurückhaltend. Die Verhandlungen würden laufen, er bittet aber um Geduld, sagt er im Ö1 Mittagsjournal. Ein 49-Jähriger ist heute Vormittag beim Schwimmen in der Alten Donau in Wien plötzlich untergegangen. Feuerwehrtaucher können ihn rasch bergen. Er wird von den Einsatzkräften erfolgreich reanimiert. Nach Angaben der Berufsrettung ist der Mann intubiert und beatmet worden und in einem stabilen Zustand in ein Krankenhaus gebracht worden. Der argentinische Fußballverband ist offenbar Opfer eines Hackerangriffs geworden. Die Spuren führen laut der argentinischen Tageszeitung Diario Popular nach Ägypten. Bei dem vermuteten Cyberangriff sollen E-Mails verschickt worden sein, in denen die Schiedsrichterleistung beim WM aus der Ägypter gegen Argentinien in Frage gestellt wird. Der Chefökonom der österreichischen Nationalbank, Wolf Reuter, setzt große Hoffnungen in die künstliche Intelligenz. Er glaubt, dass KI die Produktivität und das Wachstum in Österreich ankurbeln könnte. Gleichzeitig könnte die Technologie den demografischen Wandel ausgleichen und den Wohlstand sichern. Reuter rechnet nicht damit, dass durch KI Arbeitsplätze verschwinden werden.
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3: Schönen Samstagnachmittag mit den Wetteraussichten. Heiß heute, bis zu 33 Grad. Die meiste Sonne gibt es von Vorarlberg bis Oberösterreich. Sonst noch ein paar Wolken dabei. Ein paar Gewitterwolken sehe ich da von Lienz über Klagenfurt bis zu euch nach Graz. Morgen dann Badewetter. Dichtere Wolken gibt es im Osten und im Süden. Am heißesten wird es morgen in Osttirol und Kärnten. Ein Blick auf die Straßen. Wir sind in Wien. Da hat es gekracht auf der Tangente Richtung Kagran bei der Gürtelabfahrt. Kurzer Stau hier, bitte Vorsicht. Niederösterreich A5 Richtung Trassenhofenstauer, Poisdorf Nord plus 30 Minuten bei eurer Ausreise. S6 Richtung Wien bei Glocknitz plus 20 Minuten hier im Baustellenbereich. Und noch nach Tirol auf der B179 Richtung Deutschland. Ab heute Nord bis zum Grenztunnel Füssen plus 30 Minuten. Gute Fahrt wünsche ich.
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0: es ist kurz nach vier an deinem Samstagnachmittag und das heißt, wir schauen uns unsere Alternative Music WM mal ganz genau an heute. Mein allerliebstes Lieblingsmatch findet heute nämlich statt, aber Fußball ist halt jetzt gerade nicht wichtig. Musikalisch tritt bei uns auch Norwegen gegen England an. Für Norwegen laufen Turbo Negro mit Get It On auf. Das heißt Heavy Metal zum Mitrudern. Also, für England stürzen sich Idols und LCD Sound System mit dem Track Dancer ins Spiel. Englischer Rock als würdiger Gegenspieler. Wer dieses Match gewinnt, das entscheidest du für dich selbst. Ich wünsche dir viel Spaß.
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Da kann man schon mal eine Runde durchs Studio tanzen, wenn es die Solid spielt. Und du kannst auch direkt weiter tanzen und vor allem mitsingen, denn jetzt gibt's The Black Keys mit Beautiful People hier für dich auf Pirate Radio. Viel Spaß!

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1: Die Neos bitten in den seit Monaten stockenden Verhandlungen für eine Wehrdienstreform weiter um Geduld. Nachdem sich Bundeskanzler Christian Stocker gestern offen für ein mögliches Kompromissmodell gezeigt hat, gibt sich Neos-Clubchef Yannick Schetti heute eher zurückhaltend. Die Verhandlungen würden laufen, er bittet aber um Geduld, sagt er im Ö1 Mittagsjournal. Die iranische Führung schwört Rache nach der Bestattung von Ayatollah Ali Khamenei. Der oberste Führer des Iran ist am 28. Februar bei einem israelischen Luftangriff getötet worden. In einer im Staatsfernsehen verlesenen Mitteilung heißt es jetzt, Rache ist die Forderung des Volkes und muss ganz gewiss erfolgen. Der argentinische Fußballverband ist offenbar Opfer eines Hackerangriffs geworden. Die Spuren führen laut der argentinischen Tageszeitung Diario Popular nach Ägypten. Bei dem vermuteten Cyberangriff sollen E-Mails verschickt worden sein, in denen die Schiedsrichterleistung beim WM aus der Ägypter gegen Argentinien in Frage gestellt wird. Bei den neuen russischen Angriffen auf die ukrainische Hauptstadt Kiew sind mindestens 11 Menschen verletzt worden, darunter ein Kind. Laut dem ukrainischen Präsidenten Zelensky hat Russland in der Nacht mehr als 120 Drohnen und 12 Raketen abgefeuert. Die meisten davon kann die Luftabwehr abschießen, aber nicht alle.
2: Schönen Samstagnachmittag mit den Wetteraussichten und das ist ja wohl Pippi-Feinst. Heute 33 Grad, die Top-Werte. Die meiste Sonne geht sich aus von Vorarlberg bis Oberösterreich, sonst noch ein paar Wolken dabei und vereinzelt mal ein kurzes Gewitter oder kurze Schauer. Aber insgesamt bleibt es trocken, vielleicht noch für einen Spritzwein auf der Terrasse. Morgen dann auch Badewetter, mehr Wolken gibt es dann im Osten und im Süden. Ein Blick auf die Straßen und wir sind in Niederösterreich, A5 Richtung Trassenhofen. Stau hier ab Heusdorf Nord plus 20 Minuten bei der Ausreise. Sonst mittlerweile alles gut, weiterhin gute Fahrt.
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3: 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Willkommen in der Indie Party Zone.

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Alternative Party Mix nonstop für dich. Und wir gehen rein, und zwar mit Portugal the Man. Feel it still.

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0: Anti!
1: Wenn Anti seinen Spaß macht, dann mit Bonaparte. Traumhaft war das. Und es wird uns sicher nicht fad hier in der Indie-Party. Nein, wir gehen weiter mit den Tintings. 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
2: Die USA, der Iran, Katar und Pakistan wollen auch heute eine gemeinsame Telefonkonferenz zur Deeskalation der Lage am Golf abhalten. Das berichten Insider der Nachrichtenagentur Reuters. Der iranische Außenminister Abbas Araghchi hält sich derzeit im Oman auf. Die USA fordern eine öffentliche Zusage für einen freien und sicheren Transit durch die Straße von Hormuz. In Klagenfurt soll ein 68-jähriger Deutscher versucht haben, eine 51-Jährige mit einer brennbaren Flüssigkeit zu übergießen und anzuzünden. Das Feuerzeug hat nicht funktioniert. Die Frau kann mit leichten Verletzungen flüchten. Der Mann sitzt jetzt in Untersuchungshaft. Es wird wegen versuchten Mordes ermittelt. Bei einem Großbrand in einem Schweinemastbetrieb in Pettenbach in Oberösterreich sind heute rund 600 Schweine verendet. Wegen Einsturzgefahr kann der Stall nicht betreten werden. Ein Feuerwehrmann wird bei den Löscharbeiten verletzt. Die Brandursache ist noch unklar. Die Teamcheffrage bei der deutschen Fußballnationalmannschaft ist nach einem Gipfeltreffen der DFB-Spitze mit Wunschkandidat Jürgen Klopp in New York praktisch geklärt. Man hat sich auf wesentliche Eckpunkte eines möglichen Vertrags geeinigt, teilt der DFB einen Tag nach dem mehrstündigen Treffen mit. Beide Seiten sind zuversichtlich, dass die Verhandlungen vorbehaltlich einer Einigung mit Klopps derzeitigem Arbeitgeber Red Bull erfolgreich abgeschlossen werden.
3: Schönen Samstagnachmittag mit den Wetteraussichten und das ist ja wohl Bipi-Feinst heute. 33 Grad, die Top-Werte. Die meiste Sonne geht sich aus von Vorarlberg bis Oberösterreich, sonst noch ein paar Wolken dabei und vereinzelt mal ein kurzes Gewitter oder kurze Schauer. Aber insgesamt bleibt es trocken, vielleicht noch für einen Spritzwein auf der Terrasse. Morgen dann auch Badewetter. Mehr Wolken gibt es dann im Osten und im Süden.
4: Das ist der Blick auf die Straßen. In Niederösterreich ist ein Unfall passiert auf der A2 Richtung Wien zwischen Knoten Wiener Neustadt und Wiener Neustadt West und zwar auf der baulich getrennten linken Fahrspur. Stau baut sich auf. Oberösterreich A7 Richtung Freistadt zwischen der Westautobahn und dem Franzosenausweg steht ein defektes Auto auf der rechten Fahrspur. Es gibt deshalb Stau zurück bis auf die A1. Und Kärnten A2 Richtung Wien beim Packsattel vor dem Kalcherkugeltunnel gibt es Blockabfertigung wegen Überlastung. Aktuell Zeitverlust 20 Minuten. Gute Fahrt.
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5: 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Es ist kurz nach 18 Uhr, du hörst Pirate Radio und befindest dich mitten in der Indie Party Zone für deinen Samstagabend.

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Schon am Vorglühen oder noch beim Herrichten? Wie auch immer, du hörst auf jeden Fall Pirate Radio und machst deswegen schon ganz viel richtig. Die Indie Party Zone ist dein Garant für den Alternative Party Mix schlechthin. Und genauso machen wir nämlich auch weiter. Sum 41 habe ich jetzt für dich und die gibt es jetzt als nächstes um die Ohren. Viel Spaß!

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Ein bisschen getanzt wird jetzt Beachen in der Indie-Party-Zone, dein Stallgehen überhaupt kein Problem mit Sophie Tucker, jetzt hier in deiner Indie-Party-Zone.

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3: Die USA, der Iran, Katar und Pakistan wollen auch heute eine gemeinsame Telefonkonferenz zur Deeskalation der Lage am Golf abhalten. Das berichten Insider der Nachrichtenagentur Reuters. Der iranische Außenminister Abbas Araghchi hält sich derzeit im Oman auf. Die USA fordern eine öffentliche Zusage für einen freien und sicheren Transit durch die Straße von Hormuz. Die Neos bitten in den seit Monaten stockenden Verhandlungen für eine Wehrdienstreform weiter um Geduld. Nachdem sich Bundeskanzler Christian Stocker gestern offen für ein mögliches Kompromissmodell gezeigt hat, gibt sich Neos-Clubchef Yannick Schetti heute eher zurückhaltend. Die Verhandlungen würden laufen, er bittet aber um Geduld, sagt er im Ö1 Mittagsjournal. Die iranische Führung schwört Rache nach der Bestattung von Ayatollah Ali Khamenei. Der oberste Führer des Iran ist am 28. Februar bei einem israelischen Luftangriff getötet worden. In einer im Staatsfernsehen verlesenen Mitteilung heißt es jetzt, Rache ist die Forderung des Volkes und muss ganz gewiss erfolgen. Die Teamcheffrage bei der deutschen Fußballnationalmannschaft ist nach einem Gipfeltreffen der DFB-Spitze mit Wunschkandidat Jürgen Klopp in New York praktisch geklärt. Man hat sich auf wesentliche Eckpunkte eines möglichen Vertrags geeinigt, teilt der DFB einen Tag nach dem mehrstündigen Treffen mit. Beide Seiten sind zuversichtlich, dass die Verhandlungen vorbehaltlich einer Einigung mit Klopps derzeitigem Arbeitgeber Red Bull erfolgreich abgeschlossen werden.
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5: So ein paar Regenwölkchen gibt's aktuell im Süden, zum Beispiel bei Mielstadt, Hermagor oder auch im Großraum Graz. Die verschüssen sich aber in den nächsten Stunden. In der Nacht bleibt's größtenteils überall trocken. Und morgen geht's dann herrlich weiter. Es wird wieder sehr warm, teilweise sogar heiß mit bis zu 33 Grad. Das ist der Blick auf die Straßen und da dauert es etwas länger. Niederösterreich auf der A2 Richtung Wien zwischen Knoten mit der Neustadt und Wöllersdorf. Kurzer Stau im Baustellenbereich. Ebenfalls länger dauert es in Wien auf der A23 Richtung Kagran zwischen dem Lahrbergtunnel und dem Knoten Prater. Viel Reiseverkehr außerdem in Oberösterreich auf der A1 Richtung Wien zwischen dem Knoten Haid und dem Knoten Linz aktuell plus 15 Minuten. Und 20 Minuten länger dauert es weiterhin in Kärnten auf der A2 Richtung Wien beim Packsattel vor dem Kalcherkogel. Tunnel gibt's Blockabfertigung wegen Überlastung. Gute Fahrt!
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6: Es ist kurz nach 19 Uhr und das ist die letzte Stunde der Pirate Radio in die Party Zone. Du bist mittendrin. Viel Spaß!

Wir sind mitten in deinem Alternative Party Mix, damit die Samstagnacht richtig gut startet. Und wenn ich auf einen Track immer tanzen kann, egal in welchem Zustand ich mich befinde, dann ist es der nächste. Geht's dir auch so?

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Eine geile Nummer nach der anderen hier in deinem Alternative Party Mix auf Pirate Radio. Ich hoffe, ich bringe dich ordentlich ins Schwitzen, damit du gut aufgewärmt in deine Samstagnacht startest. Weiter geht's mit Lützenkirchen hier in deiner Indie Party Zone.

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1: Die USA, der Iran, Katar und Pakistan wollen auch heute eine gemeinsame Telefonkonferenz zur Deeskalation der Lage am Golf abhalten. Das berichten Insider der Nachrichtenagentur Reuters. Der iranische Außenminister Abbas Araghchi hält sich derzeit im Oman auf. Die USA fordern eine öffentliche Zusage für einen freien und sicheren Transit durch die Straße von Hormuz. Die Neos bitten in den seit Monaten stockenden Verhandlungen für eine Wehrdienstreform weiter um Geduld. Nachdem sich Bundeskanzler Christian Stocker gestern offen für ein mögliches Kompromissmodell gezeigt hat, gibt sich Neos-Clubchef Yannick Schetti heute eher zurückhaltend. Die Verhandlungen würden laufen, er bittet aber um Geduld, sagt er im Ö1 Mittagsjournal. In Klagenfurt soll ein 68-jähriger Deutscher versucht haben, eine 51-Jährige mit einer brennbaren Flüssigkeit zu übergießen und anzuzünden. Das Feuerzeug hat nicht funktioniert. Die Frau kann mit leichten Verletzungen flüchten. Der Mann sitzt jetzt in Untersuchungshaft. Es wird wegen versuchten Mordes ermittelt. Die Teamcheffrage bei der deutschen Fußballnationalmannschaft ist nach einem Gipfeltreffen der DFB-Spitze mit Wunschkandidat Jürgen Klopp in New York praktisch geklärt. Man hat sich auf wesentliche Eckpunkte eines möglichen Vertrags geeinigt, teilt der DFB einen Tag nach dem mehrstündigen Treffen mit. Beide Seiten sind zuversichtlich, dass die Verhandlungen vorbehaltlich einer Einigung mit Klopps derzeitigem Arbeitgeber Red Bull erfolgreich abgeschlossen werden.
2: So ein paar Regenwölkchen gibt's aktuell im Süden, zum Beispiel bei Millstatt, Hermagor oder auch im Großraum Graz. Die verschüssen sich aber in den nächsten Stunden. In der Nacht bleibt's größtenteils überall trocken. Und morgen geht's dann herrlich weiter. Es wird wieder sehr warm, teilweise sogar heiß mit bis zu 33 Grad. Das ist der Blick auf die Straßen und da gibt es Probleme in Niederösterreich und zwar auf der gesamten S1 in beiden Richtungen. Da gibt es immer wieder technische Störungen. Die Tunnelampeln springen immer wieder auf Rot. Also wer vor einem solchen Tunnel steht, bitte abwarten. Es sollte gleich wieder umspringen, aber wer kann am besten über die A23 und die A4 ausweichen. Und etwas Reiseverkehr gibt es noch in Kärnten auf der A2 Richtung Wien beim Parksattel vor dem Kalcherkogeltunnel. Deshalb Blockabfertigung. Plus 20 Minuten mehr einplanen. Gute Fahrt!
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3: Es ist kurz nach 20 Uhr, du hörst Pirate Radio am Samstagabend. Schön, dass du mit dabei bist.

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